0: sind jetzt die Rübenruder unterwegs in einem Tempo, das einem schwindelig werden kann. Erntestart ist heute sogar ganz offiziell.
1: Die Tonnagen müssen rangeschafft werden für die Zuckerfabrik, so wie hier in Kalkar-Appeldorn. Da kommen sie dann erstmal in so eine Art Rübenwaschtrommel, wo sie dann später zu Zucker verarbeitet werden.
0: Die Ernte ist, wie gesagt, dieses Mal nicht so gut. Wegen der Hitze im Sommer sind die Rüben schlechter gewachsen. Es gibt also insgesamt weniger. Dafür ist der Zuckergehalt der einzelnen Rüben nämlich ganz gut. Der steigt bei viel Sonne. Der Zuckerpreis wird aber wohl trotzdem auch steigen dann für uns alle am Ende.
1: Und wir sind bei Pila Bosma mit dem Wetter. Erntezeit heißt auch immer, hoffentlich regnet es nicht. Regnet es hoffentlich nicht?
2: Ja, also zumindest mal heute und morgen regnet es nicht mehr. Aber dann zum Donnerstag kommt ein bisschen Regen durch. Aber halt zumindest hauptsächlich in der Nacht. Das heißt, am Nachmittag zum Ernten könnte man dann wieder fröhlich trocken weiter ernten. Ja, wir schauen uns mal die Großwetterlage an. Und zwar liegen wir gerade noch unter Hochdruckeinfluss. Und dieses Hoch, das bringt auch mit einer nördlichen Strömung eigentlich noch eher gemäßigte Luft zu uns. Und auch in den nächsten Tagen bleibt die Strömung auf nördlichen Kurs. Denn zwischen diesem Tief, das uns eben diesen kurzzeitigen Regen bringt, bleibt die Strömung nördlich. Und dann zum Wochenende dreht sich das Ganze aber um. Denn dann entsteht ein Tief über den britischen Inseln. Und dann dreht die Strömung auf Südwesten und bringt dann noch mal spätsommerlich warme Luft aus Frankreich bis zu uns. Und damit ist eben der Sommer noch nicht so ganz abgeschrieben. In den nächsten 2, 3 Tagen bleibt es zumindest mal hier am Beispiel von Duisburg noch zwischen 18 und 20 Grad. Aber zum Wochenende und vor allem ab dem Wochenende geht es dann doch deutlich bergauf mit den Temperaturen weit über 20 Grad. Und dann könnten wir vor allem Mitte nächster Woche auch mal Temperaturen um die 25, 26 Grad haben, vielleicht sogar ein bisschen drüber. Es wird also spätsommerlich warm und so starten wir dann auch in den Oktober. Und vor allem starten wir morgen und beziehungsweise heute Nacht dann schon in den Herbst, denn heute war der offizielle letzte Sommertag. Ab heute Nacht um 2.05 Uhr beginnt dann auch der astronomische Herbst. Und was jetzt auch, was wir total merken, wir merken zwar den Herbst nicht so arg, aber die Tageslänge, die schrumpft gerade beachtlich. Und zwar am schnellsten jetzt dieses Jahr oder zu der Jahreszeit mit 3 Minuten und 52 Sekunden pro Tag, die es jetzt von Tag zu Tag weniger Tageslicht für uns gibt. Also wir gehen doch stramm auf den Herbst zu, auch wenn wir es im Wetter noch nicht so ganz merken. Heute Nacht ist es verbreitet sternenklar. In Richtung Niederrhein halten sich noch ein paar kompaktere Wolken, die ziehen aber bald ab. Stellenweise bildet sich heute Nacht Nebel. Und die Temperaturen sind regional relativ frisch in den höheren Lagen, noch zweistellig mit 10 Grad. Aber so in manchen Senken und Mulden kann es runtergehen bis auf 3 Grad. Mancherorts vielleicht sogar ein bisschen Bodenfrost möglich. Morgen Vormittag dann abseits der Nebelfelder viel Sonnenschein, nur ein paar lockere Wolken im Norden. Die werden dann aber zahlreicher. Dann kommt der Tiefausläufer zu uns hereingezogen und bringt dann zum Abend hin auch erste Schauer, die dann uns vor allem in der Nacht zum Donnerstag überqueren. Zuvor noch mal Temperaturen von 19 bis 22 Grad. Der Wind wird dabei schwach bis mäßig, teilweise aus südwestlichen Richtungen. Ja, und am Donnerstag ist das Ganze eben schon wieder fast rausgezogen. Am Vormittag noch einzelne Schauer in Richtung Südosten. Ansonsten schon deutlich sonniger wieder bei bis zu 20 Grad. Der Freitag unter Hochdruckeinfluss dann schon wieder deutlich mehr Sonnenschein. Und vor allem steigen die Temperaturen auch so langsam wieder an. Am Freitag schon 18 bis 23 Grad. Und das Wochenende wird dann eben noch einen Ticken wärmer, bevor dann wieder neue Tiefausläufer kommen. Also dieses spätsommerlich warme Wetter, das wird jetzt nicht ganz trocken bleiben.
1: Okay, na ja gut, dann wenigstens die Blümchen haben ja wenigstens was davon.
0: Absolut. So. Dankeschön, Pila. Und wir sehen uns, wenn Sie mögen, um 21:45 wieder. Da legen wir die Bundesregierung noch mal auf die Couch mit einem Beobachter aus Berlin. Und jetzt gibt's hier Ihre Lokalzeitung.
1: Schönen Abend.
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1: Was war denn das für ein Gestank heute in Siegen? Irgendwie wie verbranntes Gummi. Viele haben sich total erstreckt, als es heute Nacht auf einmal ganz penetrant gestunken hat. Woher das kam, wird immer noch untersucht. Auch die Feuerwehr hat den ein oder anderen Anruf gekriegt.
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1: Ich freue mich, dass Sie dabei sind.

0: und guten Abend. Auf einmal hat es richtig doll gestunken, mitten in der Nacht in Siegen. Irgendwie verbranntes Gummi oder so. Manche sind davon sogar aufgewacht, viele haben sich echt Sorgen gemacht. Und woher der Geruch jetzt kam, ist immer noch nicht klar.
1: Noch am Morgen liegt der penetrante Geruch in der Siegener Oberstadt deutlich in der Luft. Viele können es nicht zuordnen.
2: Ich denke, so eine Mischung aus abgeriebenen Reifen und Benzin, also ganz oder Petroleum, ich habe keine Ahnung.
3: Also heute Morgen, als ich auf die Arbeit gefahren bin, bin ich aus dem Auto ausgestiegen und habe den sofort wahrgenommen. Und ich fand, es roch so ein bisschen nach Feuerwerk.
4: Irgendwie so wie wenn Gummi oder Plastik schmort oder verbrennt, so in der Richtung irgendwie. Also ich bin heute Morgen auf dem Balkon bei mir in der Wohnung, ich wohne auch hier in der Oberstadt, habe das da direkt schon gerochen, dachte, okay, vielleicht ist es irgendwie in der Straße oder so. Bin dann aber um 6:30 auf dem Weg zur Arbeit und da habe ich halt gemerkt, es ist in der ganzen Oberstadt und es war schon auch sehr streng tatsächlich.
1: Bei vielen zieht der Gestank durchs Fenster, auch in Häuser und Wohnungen. Auf den Anzeigetafeln der Stadt wird tagsüber auf die Luftverschmutzung hingewiesen. Aber einige sind besorgt und wählen sogar den Notruf, vor allem in der vergangenen Nacht.
5: Wir hatten mehrere Anrufe, sowohl in der Kreisleitstelle als auch beim Ordnungsamt der Kollegen der Stadt Siegen, als auch beim Umweltamt in der Kreisverwaltung, wo Personen sich durchaus besorgt darüber geäußert haben, dass sie einen metallisch brandähnlichen Geruch wahrnehmen im Stadtgebiet von Siegen, auch an unterschiedlichen Orten im Stadtgebiet von Siegen. Und dem sind wir dann durch verschiedene Maßnahmen nachgegangen.
1: Die Hinweise in den Notrufen führten zu mehreren Feuerwehreinsätzen in der Stadt.
5: Heute Nacht, der erste Einsatz war gegen 3 Uhr, da sind die Leute natürlich auch zu Hause. Bei gekipptem Fenster kann man das natürlich dann auch im Haus wahrnehmen, dann sind die Leute besorgt, dann fahren wir dahin, genau wie einer Brandmeldung oder einer Brandmeldeanlage zufolge und erkunden vor Ort.
1: Es konnte kein Brand festgestellt werden, deshalb gab es die Entwarnung per Nina-Warn-App durch die Feuerwehr. Nach ersten Erkenntnissen könnte der Geruch von einer metallverarbeitenden Firma stammen. Die Bezirksregierung Arnsberg prüft den Fall.
6: Die Ursache der festgestellten Geruchsbelästigung konnte noch nicht abschließend geklärt werden. Mitarbeiter des Emissionsschutzes haben die Produktionsstätten der Unternehmen, die in Frage kommen, besucht und die Abläufe untersucht. Die Ermittlungen laufen noch.
1: In Siegen herrscht großes Rätselraten, denn es ist nicht das erste Mal.
2: Also es taucht so alle paar Wochen mal auf und keiner weiß es, wo es herkommt. Also ich wohne am unteren Giersberg und morgens ist der Geruch am intensivsten. Vielleicht ist man auch nach dem Schlaf noch besonders sensibel für solche Gerüche. Ist eigenartig.
1: Gegen Mittag ist der Gestank glücklicherweise verflogen. So konnte die Mittagspause wieder draußen verbracht werden.
0: Und eine andere Suche bei uns in der Region geht auch weiter. Die beiden Verdächtigen, nämlich die am Wochenende einen 15-Jährigen in Marsberg erstochen haben sollen, sind auch heute noch auf der Flucht. Die Polizei erhöht jetzt den Druck und hat diese beiden Fotos veröffentlicht. Die sind 22 und 23 Jahre alt, die beiden. Gegen sie gibt es einen Untersuchungshaftbefehl, jeweils wegen Totschlags und schwerer Körperverletzung. Sie werden dringend verdächtigt, nicht nur auf den 15-Jährigen eingestochen zu haben, sondern am selben Abend auch noch auf einen 18-Jährigen. Der wird immer noch mit schweren Verletzungen im Krankenhaus behandelt. Wer aus dem Sauerland unterwegs ist, auf die A2 möchte, der hat es vielleicht auch schon mal vermisst, das letzte kleine Stückchen von der A445. Bei Werl ist ja Schluss, dann geht's gut rund 8 Kilometer weiter auf der Landstraße. Da schlängelt man sich dann lang. Seit fast 50 Jahren wird an einer Lösung gebastelt. Die fertigen Pläne liegen jetzt auf dem Tisch beim Bundesverwaltungsgericht in Leipzig. Denn Gegner des Projekts haben geklagt. Ab morgen beschäftigt sich das Gericht dann damit. Und wir sehen jetzt, beide Seiten haben durchaus ihre Argumente.
7: Ein ganz normaler Freitagvormittag in Werl-Hilbeck. Es ist voll, extrem laut, es riecht nach Diesel. Und genau so sieht es hier schon seit Jahrzehnten aus.
8: Das ist gar kein Ärger mehr, das ist Frust durch 10. Also wir reden hier von ca. 25.000 Fahrzeugen pro 24 Stunden. Es gibt keine Bundesstraße in der Republik, die so belastet ist wie die hier. Und es gibt auch, glaube ich, keine Straße, die über 50 Jahre, ich meine den Weiterbau jetzt der A445, die über 50 Jahre geplant ist und nichts dabei rumkommt.
7: Pläne gibt es schon lange. In den 1970er Jahren war ein Teilstück bei Werl fertig gebaut worden. Damals gingen viele davon aus, dass hier schnell weitergebaut wird. Auch der Bürgermeister, damals als Kind.
9: Ich bin mit meinem Vater die Autobahn runtergefahren, wo sie endet, und habe ihn dann gefragt, warum hört die Autobahn denn hier auf? Und da habe ich noch im Ohr, wie er zu mir sagt, ja, die wird bald weitergebaut.
7: Das hat nicht ganz geklappt. Die Autobahnen A44, A102 sind überlastet und oft gnadenlos verstopft. Auch deshalb soll der etwa 8 Kilometer lange Lückenschluss gebaut werden und den Verkehr besser verteilen. Die Bürger im Raum Werl und Hamm müssen den Lärm seit Jahrzehnten ertragen. Sie haben aber schon lange die Nase voll. Das zeigen sie bei dieser Demonstration im Jahr 2000. Und auch bei öffentlichen Anhörungen wurde nur von wenigen das ganze Projekt in Frage gestellt. Es ging immer eher um Detailfragen.
9: Ich glaube, man muss sich nur eine halbe Stunde hier an die Straße stellen, um zumindest aus Werler und aus insbesondere Hilbecker Perspektive zu erkennen, wie dringend der Handlungsdruck ist. Und damit meine ich jetzt wirklich nur die Anwohnerinnen und Anwohner hier. Zweite Perspektive, die ich aus Werler Sicht natürlich einnehme, ist der Faktor Wirtschaftsstandort Werl. Dass das dringend notwendig ist, aus vielerlei Gesichtspunkten, ist, glaube ich, offenkundig, ja.
7: Es gibt zwei Seiten der Medaille. Etwa 100 Bürger aus dem Raum Werl und Hamm haben sich in einer Bürgerinitiative zusammengeschlossen, kämpfen seit über 20 Jahren gegen das Projekt. Mehr Autobahnen produzieren automatisch mehr Verkehr. Das ist eines ihrer Argumente. Außerdem geht es um dieses Waldstück, das durch die Autobahn weitestgehend zerstört würde.
10: Wir sind hier mitten im Vogelschutzgebiet oder am Rande des Vogelschutzgebietes Hellwigbörde, das größte Vogelschutzgebiet in Nordrhein-Westfalen, von überregionaler europäischer Bedeutung, mit vielen geschützten Vögeln hier. Wir klagen aber auch gegen den Eingriff in den Wasserhaushalt. Eine Autobahn hat einen enormen Einfluss auf den Wasserhaushalt durch Abrieb, durch Feinstaub, was ins Wasserreich gelangt.
7: Das höchste deutsche Verwaltungsgericht muss jetzt entscheiden. Die Richter wissen von den extremen Belastungen im Raum Werl und Hamm. Entscheidend ist aber letztendlich allein die Frage, ob die vorgestellten Autobahnplanungen geltendem Recht entsprechen.
0: Und das wird dann ab morgen eben hier verhandelt vor dem Bundesverwaltungsgericht in Leipzig. Wann das Urteil dann kommt, steht aber noch in den Sternen. Jetzt kommen wir zurück zu uns hier, zu den Talsperren in Siegen-Wittgenstein. Haben nach wie vor viel zu wenig Wasser da drin. Die Obernau-Talsperre und auch die Breitenbach sind nur gut halb voll. Normal wären rund 70%. Die Pegel sind also tatsächlich weiter gesunken, obwohl der Kreis ja ein doch ziemlich strenges Wassersparen verordnet hatte. Das gilt übrigens noch bis 2. Oktober nach wie vor und wird auch wohl nicht verlängert. Ob das Sparen jetzt überhaupt was gebracht hat, das kann der Wasserverband nach der kurzen Zeit noch nicht wirklich sagen. Die Hoffnung ist jetzt einfach, dass es im Herbst und Winter sehr viel regnet. Ausführliche Infos zu den Wasserständen bei uns in den Talsperren finden Sie übrigens auf wdr.de bei uns. Leitungswasser, wo wir gerade von reden, finde ich übrigens eine prima Sache, denn ich schleppe einfach Kisten unheimlich ungerne, Wasserkisten, viel zu schwer. Er hier hat damit definitiv gar kein Problem, der könnte locker 16 Kisten Bier gleichzeitig hochheben, 300 Kilo. Leonard Zimmermann aus Wenden ist nämlich der stärkste Mann in NRW geworden und das schon zum zweiten Mal. Dafür arbeitet er natürlich hart, hat sein eigenes Fitnessstudio und einen Traum, er will Weltmeister werden.

0: Er ist der stärkste Mann Nordrhein-Westfalens, Leonard Zimmermann. Seit 2018 betreibt der 29-Jährige den Strongman-Sport. Und dabei geht es vor allem um eins: Kraft.
1: Über 300 Kilo Kreuzheben, über 200 Kilogramm Kniebeugen, Sandsäcke tragen wir vor der Brust, über 150 Kilogramm. Ja, ein bisschen crazy sein gehört sozusagen dazu.
0: Und hier trainiert er. Während Corona hat er einen Kellerraum in seinem Elternhaus im Sauerland in sein eigenes kleines Fitnessstudio umgebaut.
1: Seit 2020 war ja für eine gewisse Zeit die Fitnessstudios in Deutschland gesperrt. Man durfte sich nicht mehr zum Training treffen. Und irgendwie wollten wir ja trotzdem Progress machen. Wir wollten uns weiterentwickeln, stärker werden. Und so haben wir angefangen, Equipment aus ganz Deutschland abzuholen, hier hinzubringen und dann damit zu trainieren.
0: Und das ist gar nicht so wenig Equipment, denn der Strongman-Sport hat ganz viele verschiedene Disziplinen. Bei den Wettkämpfen kommt alles Mögliche zum Einsatz, Hauptsache schwer.
1: Also, woran ich mich immer gerne zurückerinnere, war an einen Wettkampf, wo wir einen Schiffmast tragen mussten. Also da lag wirklich ein Mast auf dem Boden von einem Schiff, den mussten wir schultern und über eine gewisse Distanz tragen. Und da erinnere ich mich immer gern zurück, das war natürlich eine ganz spektakuläre Disziplin, die man so nicht alle Tage hat. Kurz vorm Wettkampf kriegt man dann immer Bescheid, welche Disziplinen drankommen, und für diese trainiert man dann speziell. Aber eigentlich muss man immer alles können.
0: Da hilft es, dass Zimmermann auch am Arbeitsplatz trainieren kann. Hier im geschlossenen Vollzug der Justizvollzugsanstalt Attendorn. Da gibt es einen extra Trainingsraum, vor allem für die Gefangenen, aber nicht nur.
1: Ich trainiere tatsächlich auch. Wir haben die Möglichkeit, am Dienstsport teilzunehmen. Das heißt, wenn die Arbeit wirklich getan ist und ja, sonst nichts mehr ansteht, habe ich die Möglichkeit, hier sozusagen anderthalb Stunden wirklich Vollgas zu geben und ja, auch an meinen Zielen zu arbeiten.
0: Arbeiten, das ist etwas, was Zimmermann gerne macht.
2: Guten Tag, Herr Michel.
0: Nicht nur für seine sportlichen Ziele, auch im Gefängnis. Es ist seine zweite Leidenschaft, aber auch ein harter Job.
1: Brenzliche Situationen gab es auf jeden Fall schon jede Menge. Wir haben versucht, natürlich alles so gut es geht mit Kommunikation hier zu klären. Manchmal geht es natürlich auch nicht ohne den unmittelbaren Zwang, aber das sollte wirklich der äußerste Notfall sein. Auf jeden Fall hilft es auch, wenn man körperlich jetzt etwas dominanter aussieht, aber das soll gar nicht der Punkt sein, wo mich die Gefangenen dran messen.
0: Denn ihm geht es vor allem um eines: sportliche Leistung erbringen. Und die ist beim Strongman messbar.
1: Am Ende ist es so simpel wie leicht, weil der Stärkste gewinnt. Und man kann sich selber nichts vorwerfen, wie vielleicht in anderen Sportarten. Es lag an dem, es lag an das, es lag an dem Schiedsrichter. Nein, hier zählt Leistung. Und es ist ein sehr ehrlicher Sport, meiner Meinung nach.
0: Und jetzt steht das nächste große Ziel an: die Weltmeisterschaft im Oldschool Strongman nächsten Monat im lettischen Riga. Sein Ziel ist klar.
1: Man kriegt im Leben nichts geschenkt. Ich trainiere nicht, um Zweiter zu werden. Ich möchte natürlich gewinnen. Und das Ziel habe ich klar vor Augen.
0: In NRW ist er es schon. Jetzt will er sich auch zum Stärksten der Welt küren.
3: Leonard Zimmermann ist jetzt auch bei uns. Guten Abend.
4: Guten Abend.
3: Dieses letzte Riesengewicht, wie viel Kilo waren das? Nur damit ich das mal grob einschätzen kann.
4: Tatsächlich war es noch Aufwärmgewicht. Wir waren da bei ca. 150 Kilogramm.
3: Ein Aufwärmgewicht. Hast du? Ich verzichte jetzt mal auf den Armvergleich, wobei vielleicht sollten wir ihn doch kurz machen. Ja. Also, ja, und ich hatte kurz überlegt, ob ich hier ein bisschen Küchenrolle reinstecken soll. Aber ja, wie oft trainieren Sie?
4: Tatsächlich sind wir dabei 3-4 Mal die Woche, weil ich brauche zwischen den Tagen auch ein bisschen Regeneration, um den Körper zu erholen, um noch stärker in die nächste Einheit zu starten.
3: Ja, ich würde jetzt nicht standardmäßig auf die Idee kommen, dass man bei so einem Wettbewerb mitmachen kann. Wie sind Sie zu dem Sport gekommen und was war die Motivation, so krass auch dann zu trainieren?
4: Ja, tatsächlich habe ich mich damals über YouTube informiert, weil ich schon immer Kraftsport begeistert war und wo kann man sich messen im Kraftsportbereich, und bin dann über YouTube auf den deutschen Strongman-Sport gestoßen und ja, hatte mich dann für meinen ersten Wettkampf angemeldet, Anfang 2019, und so begann dann meine Karriere.
3: Und ist es dann alles so per Zufall gekommen, dass Sie jetzt auf einmal zum zweiten Mal schon der stärkste Mann von NRW sind, oder hat sich das so entwickelt?
4: Tatsächlich nicht, das war alles harte Arbeit. Ich habe mich dann durch die zweite Bundesliga gekämpft, nachdem ich meinen ersten Newcomer Cup gewonnen hatte. Danach ging es weiter, bin ich Profi geworden in die erste Bundesliga, habe mich qualifiziert, um beim stärksten Mann Nordrhein-Westfalens teilnehmen zu können, und konnte dann im vorherigen Jahr das erste Mal den Titel holen und dieses Jahr zum ersten Mal verteidigen.
3: Wahnsinn. Wenn man so einen Titel hat, wird man wahrscheinlich auch oft gefragt, kannst du mir mal kurz die Couch mittragen, Umzug helfen?
4: Ja, sehr gerne. Bin ich immer für bereit, und man hilft ja seinen Freunden und Bekannten ja auch immer gerne bei sowas. Besonders, wenn man die Power dafür hat.
3: Ja, ist vielleicht auch ein gutes Training, weil der Weltmeistertitel ist möglicherweise in greifbarer Nähe. Bald ist der Wettkampf. Wie geht's dahin weiter in den letzten Wochen?
4: Ja, also das Training wird natürlich immer spezifischer, man trainiert immer genauer die einzelnen Disziplinen, die drankommen. Ich habe jetzt das Glück, dass nicht so viele Disziplinen drankommen, sondern nur drei. Ja. Die fordern aber wirklich die maximale Kraft und deswegen versuche ich pyramidenmäßig immer weiter hochzugehen und immer schwerer zu trainieren.
3: Was für drei Disziplinen sind das?
4: Dazu zählt das Kreuzheben, standardgemäß, was man vielleicht vom olympischen Gewichtheben kennt.
3: Das ist das hier einmal in die Knie gehen und
4: genau.
3: Dann...
4: ja, okay. Genau, einmal das Hochheben, genau. Mhm. Dann das Baumstamm stemmen, da kann man sich wirklich einen Baumstamm, der am Boden liegt, vorstellt, der dann über den Kopf gedrückt werden muss und die sozusagen die Zercher-Kniebeuge, das ist eine ganz alte Oldschool-Disziplin, das ist der Kniebeuge sehr ähnlich, aber hat natürlich auch seinen eigenen Charme.
3: Und man hat wahrscheinlich irgendwie 300 Kilo auf den Schultern, oder? Weil schwer muss es ja schon sein, oder?
4: Ja, also beim Kreuzheben kann es auf jeden Fall bis zu 300 Kilo werden, auch drüber hinaus. Beim Locklift, also beim Baumstammstemmen, reden wir von bis zu 150 Kilogramm. Und beim Sercher Squat auch über 200 Kilogramm, ja.
3: 9. Oktober ist der Wettbewerb.
4: Ja.
3: Wir drücken die Daumen. Vielen und Dank. Sieh die Gewichte.
4: So sieht's aus.
3: Alles Gute.
4: Dankeschön.
3: Wir haben ja jetzt eben im Beitrag ein Gefängnis auch gesehen von innen. Können Sie sich denn eigentlich vorstellen, in so einem Gebäude zu wohnen? Also freiwillig. Das gibt es tatsächlich hier bei uns in Westfalen. Wir sehen jetzt nämlich eine 16er-WG, die sich in einem ehemaligen Gefängnis so richtig gemütlich macht. Ist wirklich einmalig bei uns, würde ich sagen, und wahrscheinlich auch in Deutschland. Bis 2024 waren nämlich in diesem Haus in Werther Gefangene inhaftiert, im offenen Vollzug. Und wir schauen jetzt mal, wie es sich so lebt in einer WG im Ex-Knast.
5: Ich kann mir vorstellen, Gefängnis ist nicht schön. Ich kann mir vorstellen, die Gefangenen hatten nicht immer hier die beste Zeit.
6: Das ist so Zeug, das teilweise hinter den alten Heizkörpern war.
7: Das ist so am ehesten, was noch von einem Gefängnis übergeblieben ist, diese Klappe.
5: Und ich freue mich jetzt, dass jetzt nur noch Menschen hier sind, die beste Zeit haben.
8: Eine alte Außenstelle der JVA Senne im Kreis Gütersloh. Einst waren hier über 50 Häftlinge inhaftiert. Heute leben hier noch 16 Menschen und die sogar freiwillig, die Knast-WG.
9: Ich sehe mich halt eigentlich hier nicht mehr ausziehen.
10: Wenn man alleine in einer Wohnung wohnt und man ist irgendwie krank, da muss man gucken, wie kriegt man Essen her und. Und wenn man hier krank ist, dann wird man 16 Mal gefragt, ob man eine Tasse Tee haben möchte. Und es wird geguckt, dass genug zu essen reinkommt.
8: Die 16 Bewohner leben auf einer Baustelle. Vieles vom Umbau machen sie selbst. Ist anstrengend, aber kostet auch weniger.
7: Ja!
9: Das ist so ein Punkt, wo man sich immer richtig geil fühlt, wenn einfach alle anfassen. So, das ist, wenn es so einen Bautag gibt, so wie jetzt, sind teilweise 10, 15, 16 Leute am Start. Und wenn man alle gleichzeitig anfassen, ist einfach ein geiles Gefühl. Wie so ein Bienenschwarm, der ausschwärmt. Und man rennt durchs Haus und überall passiert was. Einfach ein gutes Gefühl.
8: 350 Euro kostet die Miete in der Knast-WG pro Monat. Dafür ist das mit der Privatsphäre aber so eine Sache.
11: Wir haben hier, was so ein bisschen noch knastig aussieht, unsere Gemeinschaftstoiletten. Ist vielleicht etwas speziell an diesem Haus, dass man tatsächlich nebeneinander sitzen kann, wenn man will. Wenn man aber genau hinschaut, kann man sich auch noch einen alten Knastspruch angucken, den ein Häftling, ehemaliger Gefangener, geschrieben hat. Und da muss man ganz nah dran gehen und dann kann man lesen, dass da steht, du scheißt gerade im Winkel von 45 Grad. Oder das kann man halt nur lesen, wenn man da ganz nah dran geht und wenn man auf dem Klo sitzt, dann hat man diesen Spruch bereits erfüllt.
12: Daniel, komm bitte!
10: Was brauchst du denn?
8: Die Wege im Knast sind weit. Über 900 Quadratmeter ist das alte Gefängnis groß. Da muss man ein bisschen erfinderisch werden.
3: Ist auf jeden Fall schneller, als zu Fuß zu gehen, ne?
13: Ja, bei dem großen Haus auf jeden Fall. Danke, Daniel.
8: Nach und nach gibt das Gefängnis seine Geheimnisse preis. Hinter der Heizung und auf dem Dachboden haben die neuen Bewohner Ausgangsscheine und uralte Zeitungen gefunden.
6: Guck mal hier, am 18. August, alle meine Liebe hinter Gittern.
13: Ehrlich?
6: Ja, guck mal.
13: Als ob.
6: Ja. Im zweiten Fernsehen.
13: Guck mal, hier steht auch 1974.
6: Oh. gehe davon aus, dass viele Leute noch kommen und gehen werden in dieser WG. Aber für mich persönlich ist das halt jetzt mein Zuhause und hier möchte ich so lange bleiben, wie ich halt kann und das halt für alle und für mich halt das Richtige ist.
3: Ja, wie er gerade schon gesagt hat, man muss einfach für sich das Richtige finden. Und genauso ist es hier auch bei Andreas Bleckmann. Nur, dass er das nicht hier in seiner Heimat in Westfalen gefunden hat, das Richtige, sondern in New York. Ende der 70er war er einer der ersten Punks in Münster, ist mit 24 dann nach Berlin gegangen und dann eben nach New York. Da ist er dann langsam zum Fotografen geworden und der große Erfolg kam dann viel, viel später in London. Wir haben ihn mal hier in seiner alten Heimat getroffen.
14: Heute geht Andreas Bleckmann ganz gerne mal in Münster spazieren. Früher wollte er hier nur weg. Ende der 70er Jahre kam Punk in England auf und Andreas war sofort dabei.
15: Das war neu, das war das Richtige für mich.
14: Neu war, dass man in der Kunst- und Punk-Szene jede Art von Krach machen konnte und es war cool. Die Eltern von Andreas fanden all das natürlich schlimm. Schließlich sollte der Junge den elterlichen Laden übernehmen.
15: Die haben in mich investiert, in die Berufsschule, ins Internat. Und das war nicht so mein Ding.
14: Andreas ging als Punk zuerst nach Berlin, dann nach New York, weil das noch spannender war. Da er kaum Geld hatte, musste er sich irgendwie durchschlagen.
15: Ach, gelebt eigentlich von der Hand im Mund. Da gab es Dekorate, also ich musste anstreichen, Fliesen legen und Kunsttransport. Da habe ich mein erstes Geld mitverdient.
14: Die Kunstszene und der Underground waren sein Zuhause. Auf den Partys dort tauchte mitunter auch echte Prominenz auf.
15: Und plötzlich kommt da eine Gruppe von Leuten rein und dann, der Tisch war etwas länger und plötzlich sitzt dann drei Leute weiter, oder vier Leute, Andy Warhol sitzt dann da. Ja, das gehörte dazu.
14: In dieser Zeit begann Andreas Bleckmann als Fotograf zu arbeiten. 1995 beschloss er, New York zu verlassen und nach London zu gehen.
15: Weil ich mit meiner Werbefotografie auf keinen grünen Zweig in New York kam. Aber in London, innerhalb von 3 Wochen, kam ich auf einen super grünen Zweig.
14: Es waren Fotos mit den Spice Girls, die ihm den Durchbruch brachten. Und ganz schnell war Andreas nun in der Londoner Szene.
15: Das war natürlich auch eine Partyszene und Geld kam auch mal gut rein. Das war auch sehr willkommen. Und da dachte ich, ey, jetzt bleibe ich in London. New York ist nicht mehr angesagt.
14: 25 Jahre lang fotografierte er in London sehr erfolgreich Mode und Promis. Dann kam wieder ein Wechsel. Das Kapitel, das er nach London aufschlug, ist jetzt im Kunstverein Emsdetten zu sehen. 2015 zog er mit seiner Partnerin in einen kleinen englischen Küstenort. Dort begann er zuerst, die Fischer zu porträtieren. Dann kamen auch Touristen dazu. Die Fotos des Ex-Punks sind ruhig und konzentriert. Trotzdem, sagt er, ist der alte Unruhegeist immer noch in ihm.
15: Ich selbst spüre, das ist immer noch da. Dies Punk, was man Punk nennt.
14: Die Ausstellung des Ex-Punks ist in der Galerie Münsterland in Emsdetten bis zum 1. November zu sehen.
3: Die einen sammeln tolle Fotos, kann ich sehr gut nachvollziehen, und die anderen Pilze. Und wenn man so loszieht mit dem Körbchen in der Hand in den Wald, sollte man sich doch besser auskennen. Das hier ist zum Beispiel nicht der echte, sondern der falsche Pfifferling. Und den sollte man lieber nicht so in rauen Mengen vertilgen. Wir waren mit einer ausgebildeten Pilzcoaching im Wald unterwegs und haben ihre Pilzfarm dann noch in Burbach besucht.
16: Man sieht sie immer erst, wenn sie aus dem Boden sprießen, Pilze. Die sind nämlich der Star des Waldes und die verstecken sich hier überall rum hinter mir im Wald im Dunkeln. Warum sie aber eigentlich viel mehr sind als nur der reine Fruchtkörper, das gucken wir uns heute an, und zwar in Burbach.
17: Wie Pilze im großen Stil wachsen, das zeigt uns Pilzexpertin Christine Speck heute auf ihrer Pilzfarm.
16: Hallo.
18: Hallo.
16: Hi. Christine, ihr seid ja hier auf der Pilzfarm und meistens sieht man ja eigentlich immer nur das, was rauskommt vom Pilz. Aber bei euch läuft das anders, oder?
18: Ja, also wir züchten die Pilze ja und wir müssen uns nicht nur mit den Fruchtkörpern beschäftigen, sondern tatsächlich auch so, dass der eigentliche Pilz, das Myzel, sich wohlfühlt und sich verbreiten kann und dementsprechend die Fruchtkörper halt auch eben bilden kann, so wie man es gerne im Geschäft auch haben möchte.
17: Wie Pilze aussehen, wissen wir alle. Doch wie entstehen sie eigentlich? Dafür werfen wir einen Blick in die Zucht der Farm.
18: Du siehst hier überall diese kleinen weißen Fäden oder ein Geflecht. Das ist das eigentliche Myzel des Pilzes, was aus einer einzelnen Spore entstehen kann. Und wenn die einmal komplett durchgezogen sind, sieht man vielleicht auch hier so sehr schön, ne? Also dieses ganze Weiße, was man hier sieht, wenn das einmal komplett durchgezogen ist, und dann fangen die an, ihre Fruchtkörper zu bilden.
17: Zucht verstanden. Aber wie sieht das Ganze in freier Wildbahn aus? Raus aus der Farm, rein in den Burbacher Wald.
18: Das Prinzip ist immer das Gleiche, ne? Also man sieht hier sehr, sehr schön die einzelnen Fäden. Wenn man genauer hinschaut, überall sind die Pilze drin.
16: Ah, guck mal, Christine, hier ist ein Pfifferling, glaube ich, aber. Darf ich den jetzt einfach mal rausdrehen?
18: Mach den mal raus. Wichtig ist, dass du alles komplett raustust.
16: Ja, ich hoffe, habe ich jetzt gemacht.
18: Ah, ich sehe schon. Es ist leider der falsche Pfifferling.
16: Okay, woran siehst du das jetzt sofort?
18: Also ein echter Pfifferling, der hat Leisten. Das sind Lamellen. Man sagt immer Einsteigerpilze, da sollen unten Röhren dran sein, also diese sogenannten Schwämme. Aber auch da muss man genau gucken. Mittlerweile gibt es da auch einige giftige bei.
16: Hm, schade.
18: Ja.
16: Ich habe mich so gefreut. Ich dachte, ich hätte einen Pfifferling gefunden.
18: Sagen wir mal, wenn man einen falschen Pfifferling dabei hat, ist es nicht dramatisch. Wenn man jetzt allerdings das eine komplette Pfanne davon hat, dann kommt man vom Klo nicht mehr runter.
17: Wer die Bestimmung gemeistert hat, muss draußen weiter aufpassen. Querfeldein durch den Wald laufen ist hier in Burbach zwar erlaubt, an vielen anderen Stellen aber tabu.
18: Wir haben jetzt hier schön am Waldrand sehen wir hier einen schönen Röhrling. Mhm. Röhrling heißt, vorhin haben wir Lamellen gesehen. Hier sehen wir schöne Röhren unten drin, wie einen kleinen Schwamm.
16: Wie ein Schwamm, ne? Das heißt aber auch, ich finde auch wirklich Pilze am Wegesrand. Stichwort Schweinepest.
18: Genau.
16: Ich muss jetzt nicht unbedingt, wo es wirklich auch verboten ist, habe ich trotzdem eine Chance auf Pilze.
18: Genau. Wegegebot muss man einhalten und dann sollte man schon nicht in den Wald hineingehen, sondern wirklich am Weg bleiben. Und was man sieht am Weg, das darf man dann halt auch schon noch abmachen. Mhm. Und da hat man auch schon eine Chance, da was zu finden.
17: Egal ob in der Farm oder draußen im Siegerländer Wald. Mit ein bisschen Expertenwissen und den richtigen Regeln steht dem sicheren Pilzgenuss nichts mehr im Weg.
3: Im Wald sprießen die Pilze, draußen auf der Wiese sind hier gerade die Dahlien dran. Ich finde ja diese Mischung immer besonders schön, ne? Einerseits sehen wir an den Bäumen, der Herbst kommt, andererseits blühen dann die Dahlien so toll, wie hier eben am Stadtrand von Menden. Volker Blank hat uns das Foto von da aus geschickt. Ganz herzlichen Dank und wir kommen noch zum Wetter. Heute Nacht wird es klar oder höchstens nur ein kleines bisschen bewölkt. Richtung Morgen kann es dann Nebel geben, besonders im Tal. 6 bis 10 Grad haben wir. Im Hochsauerland geht es runter bis auf 3 auch mal. Morgen früh gilt, wo kein Nebel ist, da kriegen wir ziemlich viel Sonne. Dazu dann höchstens ein paar Wolken bei 11 bis 15 Grad. Am Nachmittag wird es im Prinzip ähnlich wie heute. Eigentlich ganz nett. Viel Sonne, nur ganz wenig Wolken. Dazu 18 bis 20 Grad. Im Rothaargebirge werden es 14 bis 17. Am Donnerstag dann mal Sonne, mal Wolken und manchmal Schauer bis 16 Grad. Am Freitag erst hier und da Nebel, sonst viel Sonne und wieder wärmer bei höchstens 19 Grad. Und Samstag geht es freundlich los, später dann mehr Wolken, aber meistens trocken bei maximal 21 Grad. Und daraufhin sieht es da so aus, bis Ende September bleibt es warm. Ab und zu gibt es noch mal Regen oder Schauer. Und zum Oktober hin wird es dann kühler und noch mehr Herbst. Nach der Tagesschau ermittelt hier das Tatort-Team aus Wien. Und zwar, obwohl der Innenminister da persönlich gesagt hat, Lasst die Finger weg von dem Fall. Ihr habt hier nichts zu suchen. Ich wünsche Ihnen einen spannenden Fernsehabend und wir sehen uns morgen wieder. Genau hier. Bis dahin, alles Gute.

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